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1: Es ist eben nicht Aufgabe der Gerichte, jetzt einen Deutschlehrer zu ersetzen oder Zensuren für den Ausdruck zu geben, denn es gehört zur Meinungsfreiheit dazu, dass man seine Meinung auch in der Form äußern kann, in der man sie eben kundtun will, mag diese Form auch ungerecht, unfair und regelrecht verdrehend sein. Auch das gehört zur Meinungsfreiheit. Wichtig wäre also, dass die Leute realisieren, wenn sie sowas in der Zeitung lesen, da hat sich wer getroffen, hat Deportationen und Vertreibung geplant, dann weiß man überhaupt noch keine Tatsache. Da müsste man erst noch die Tatsachen erfragen, was wurde denn da genau gesagt? Mit welchen Worten wurde das denn gesagt? Denn das steht so nicht in der Zeitung. Erst wenn man sagt, das war dann immer unser Fall, das haben ja zahlreiche Medien gemacht, erst wenn man sagt, dort wurde konkret besprochen, deutschen Staatsbürgern die Staatsbürgerschaft wieder wegzunehmen, damit man sie danach ausweisen kann, das ist eine falsche Tatsachenbehauptung. Die sind alle verurteilt worden.
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1: Rechts und links ist ja teilweise so absurd, wenn du siehst, wie weit die Linke abdriftet und die äußere Rechte auch, dann denke ich, irgendwo ganz oben treffen sie sich wieder wahrscheinlich. Und im Grunde genommen sind sie so gar nicht so weit voneinander entfernt, weil für beide, für die extreme Linke und für die extreme Rechte, ist, glaube ich, die größte Bedrohung der freiheitlich bestimmte Mensch. Das haben sie
2: richtig
1: gemeinsam.
2: Aber der ist heute der Extreme. Also wird als solcher benannt.
1: Ja, das ist ja so lustig, wenn sie immer, ach, unsere Freiheit ist bedroht und die Demokratie so, ja, das war vor 4 Jahren so. Wo waren sie denn alle, die Leute, die so für Freiheit eintreten und für Demokratie? Mhm. Vor 4 Jahren war es ihnen wurscht. Und wenn heute Politiker irgendein Wort erwähnen, wenn sie von Demokratie reden, dann weiß ich, also ich nehme immer das Gegenteil von dem an, was Politiker sagen.
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1: Atomausstieg, dann kommen sie mit der Künstlersozialversicherung um die Ecke, ja. Dann kommt die Datenschutzgrundverordnung, dann kommen die ganzen Zertifizierungen, die man,
2: EU.
1: Die alles was aus der EU kommt, das schwappt ja rein und da müssen wir uns dann in den Unternehmen mit auseinandersetzen und es wird immer wieder eine Schippe draufgelegt. Also die Abgaben sind unglaublich hoch geworden. Also wenn ich die Künstlersozialversicherung damit reinrechne, dann sind wir bald bei, 57% Abgaben, Steuern und Abgaben, Gebühren.
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0: 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Die Zahl derer, die durch Stichwaffen schwer verletzt wurden und anschließend operiert werden mussten, ist in den letzten Jahren um 58% gestiegen. Das ergibt eine Auswertung des Traumaregisters der Deutschen Gesellschaft für Unfallchirurgie. Über die Herkunft oder den sozialen Status von Opfern und Tätern wurden keine Daten erhoben. Allerdings zeigen andere Daten, dass die Opfer zu 85% junge Männer sind, deutlich jünger als die Durchschnittspatienten. Der Korruptionsskandal um den ukrainischen Präsidenten Selenskyj eskaliert weiter. Im Zentrum der neuen Ermittlungen steht eine mutmaßliche kriminelle Organisation unter Beteiligung von Abgeordneten und hochrangigen Mitarbeitern des Präsidentenbüros. Während ukrainische Soldaten an der Front sterben und die Bevölkerung unter Kriegsfolgen leidet, scheinen Teile der Führung weiterhin kräftig abzukassieren. Die aktuellen Ermittlungen zeigen jedoch, die Korruption ist kein Randphänomen, sondern reicht bis in die höchsten Etagen der Macht. Ob Selenskyj selbst am Ende noch unbeschadet aus dieser Affäre hervorgeht, bleibt abzuwarten, meinen Beobachter. 6 JVA-Beschäftigte, 10 Häftlinge, insgesamt 23 Verdächtige. Wieder ist es zu einem Bestechungsfall in einem Gefängnis gekommen. Nach jüngsten Fällen in Nordrhein-Westfalen ist nun die Justizvollzugsanstalt Bremen betroffen. Die Staatsanwaltschaft ermittelt gegen 23 Verdächtige, wie die Ermittler mitteilten. Im Zuge der Ermittlungen sind unter anderem 10 Wohnungen in Bremen und Niedersachsen sowie 11 Gefängniszellen in der JVA Bremen-Oslipshausen durchsucht worden. Nach bisherigen Erkenntnissen sollen die JVA-Mitarbeiter diverse Gegenstände, darunter Kommunikationsgeräte, Lebensmittel und Drogen, in das Gefängnis eingeschleust haben. 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
1: Die CO2-Abgabe, die sehen Sie nicht, die spüren Sie nicht. Deren unglaubliche Schädlichkeit, weil sie die Wettbewerbsfähigkeit der Unternehmen beeinträchtigt, sieht man auch nicht. Schaumweinsteuer kennen die Leute so ein bisschen. Energiesteuer nennen die meisten noch Mineralölsteuer. Es entfällt aber auf praktisch alle Formen von Energie. Und dann runter bis zur Schaumweinsteuer und so weiter, die mehr eine Kuriosität ist. Aber wenn man die Steuerlast diskutieren will, muss man immer die Gesamtsteuerlast betrachten, so wie sie das gemacht haben. Und dann sind wir auch bei normalen 0815 Verdienern, wenn wir jetzt die gesamte Abgabenlast nehmen, also auch noch Sozialabgaben dazu, sind wir schnell über 70%. Also das ist gar nicht besonders.
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1: Und das größte Problem für die Pflanzen ist aber das CO2. Also man muss einfach sagen, wir leben jetzt in einer Zeit, wo es noch nie so wenig CO2 in der Umwelt gegeben hat wie je zuvor. Es war immer höher, das CO2. Ich rede jetzt nicht von den leichten Schwankungen, die wir jetzt in der derzeitigen Kaltphase oder Eiszeit haben, die wir ja seit 2 Millionen Jahren ungefähr haben, sondern ich rede von davor. Und die Pflanzen haben, also es geht um die Rubisco, das ist also Ribulose 1,5 Bisphosphat Carboxylase Oxygenase.
2: Sie bekommen auch gleich noch ein Wissenschaftsformat von mir.
1: Ich hoffe, das stimmt. Das ist das Enzym, was das CO2 bindet. Das ist zu einem Zeitpunkt entstanden, als wir weit über 7.000, 8.000 ppm CO2 in der Luft hatten. Weit drüber. Das heißt, die Pflanzen, die haben jetzt das, was ich vielleicht mal machen sollte, die haben Diät momentan gerade. Das heißt, sie wachsen langsam. Und je mehr CO2 in der Umwelt ist, desto schneller wachsen die Pflanzen. Das ist der Flaschenhals.
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1: Ich erinnere an eine Pressekonferenz, die 2 Wochen nach dem Start der Impfungen in Deutschland gemacht worden ist. Und da hat die Dame aus dem Paul-Ehrlich-Institut bereits gesagt, sie hätten bereits 10 Verdachtstodesfälle. Und wäre das damals, denke ich, eine Grippeimpfung gewesen und nach 2 Wochen eben 10 Todesfälle gemeldet, dann hätten die durchaus wohl reagiert und gesagt, halt, stopp, jetzt müssen wir da mal genau nachdenken.
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0: 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Der Dessau-Roßlauer Grünen-Stadtrat Christoph Kassner hat auf Facebook ein offenbar gefälschtes Bild von AfD-Spitzenkandidat Ulrich Siegmund verbreitet, das AfD-Wähler zum Unterschreiben ihres Stimmzettels auffordert. Wer der Aufforderung folgt, riskiert damit eine ungültige Stimmabgabe. Die AfD hat rechtliche Schritte eingeleitet. Nach Angaben der AfD-Landtagsfraktion handelt es sich um eine KI-generierte Fälschung, die nicht von Siegmund stammt. Etwa 100 Tage nach dem Start der schwarz-roten Regierung in Rheinland-Pfalz im März hat die AfD laut einer Umfrage ihr bisher bestes Ergebnis erreicht. Die SPD kommt in der Umfrage von Infratest DIMAP auf ihr bisher schlechtestes Ergebnis. Während die AfD bei der Wahl auf 19,5% der Stimmen kam, erreicht sie in der Umfrage jetzt 24% und verbesserte ihr Ergebnis so um 4,5 Prozentpunkte. Lettlands Ministerpräsident Andris Kulbergs will, dass Brüssel dem Land 7 Milliarden Euro bereitstellt, um die militärischen und wirtschaftlichen Kosten der Konfrontation mit Russland zu decken. Dieses Geld ist jedoch für Projekte in der gesamten Union gedacht, heißt es weiter. 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
1: Fangen wir mit dem Euro an. Der Euro ist letztendlich einer der zerstörendsten Strukturen gegen Deutschland. Das wusste man auch. Der Euro ist übrigens von Architekten sehr stark mit beeinflusst worden durch Großbritannien. Großbritannien hat sich für den Euro ganz stark gemacht und wollte ja auch selbst Euro-Mitglied werden, angeblich. Und kurz bevor der Euro dann kam, haben sie plötzlich gesagt, ach nee, das Volk hat sich dagegen entschieden, wir wollen das britische Pfund behalten. Und dann ist eben halt der Euro in Kontinentaleuropa eingeführt wurde und war eins der wesentlichen Munitionen, die man installierte, um den europäischen Standort insgesamt zu zerstören.
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1: Derjenige, wenn ich ihn personifiziere, Verzeihung, auch wenn es den Staat nicht gibt, Herr Gebauer, der das meiste Geld dieser Gesellschaft den Bürgern wegnimmt, das ist der Staat. Und wenn wir da mal anfangen, das zu lassen, dem Staat das Geld nicht mehr zu geben, dafür zu sorgen, dass er es nicht mehr nimmt und dann mal die Wirtschaft und die Bürger machen zu lassen, dann werden ganz viele Dinge entschieden. Dann gibt es bestimmt noch, es gibt keine totale Gerechtigkeit. Das ist sowieso ein so stark strapaziertes Wort, dass ich es aus der politischen Diskussion gern streichen würde, weil es verführerisch ist und weil selbst Bismarck erkannt hat, dass seine Idee der Sozialversicherung im Grunde den Grundstein dafür gelegt hat, dass wir einen auswuchernden Sozialstaat bekommen dürfen. So schlau war er am Ende seines Lebens. Aber die Wahlkampfklatsche gegen Sozialisten hat er halt trotzdem gern sozusagen für sich verbucht. Aber das, was uns übrigens auch ziemlich deutsch und gar nicht amerikanisch, diese Neiddiskussion, ist etwas, was diesem Land mehr schadet als viele andere Dinge.
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1: Die wollen den ganzen Tag, Papa, wie geht das? Mama, wie geht das? Warum ist dies? Warum ist das? Die wollen alles wissen, alles können,
2: genau,
1: alles tun.
2: Selbstverständlich.
1: Es gibt eine einzige Institution, die es schafft, diesen unendlichen Lerndrang eines Menschen abzustellen.
2: Ja.
1: Ja? Das ist die einzige Aufgabe übrigens der Schule, wo sie eigentlich mal gegründet wurde. Da möchte ich jetzt nicht reingehen, sonst kommen wir aus dem Kotzen nicht mehr raus. Ja? Und das wird sich dann Stück für Stück wieder ändern.
2: Ja.
1: Weil wir brauchen nichts davon. Ich kann dir eins sagen, unseren Enkelkindern, die werden sagen, Papa, was war denn mal Schule?
2: Ja.
1: Ja, was war das? Kann man das essen? Wir werden diesen Begriff vollkommen streichen können. Wir werden das nicht mehr brauchen. Ich weiß, das ist für manche ein Übergang. Deswegen kreiere ich ja hauptsächlich auch Übergänge. Mir ist schon klar, jemand, der dreimal am Tag zu McDonald's geht, der morgen wird er nicht ein Rohkost-Trennkost-Veganer. Ja, also der braucht diese Übergangsschritte. Und genauso die brauchen wir in der Schule.
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0: 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Rettung in Tschernitz endgültig gescheitert. Solarindustrie verliert Europas letzten Solarglashersteller. Für die Lausitz bedeutet das Ende mehr als den Verlust eines einzelnen Betriebs. Die Gewerkschaft sieht besonders für jüngere Fachkräfte kaum vergleichbare Alternativen in der Region. Deshalb unterstützt sie ehemalige Beschäftigte bei Weiterbildung und Vermittlung. Gleichzeitig verliert die Region einen industriellen Arbeitgeber mit jahrzehntelanger Glastradition. Nach seiner 10.000-Euro-Spende an die AfD muss CDU-Bürgermeister Bernd Prange mit parteiinternen Konsequenzen rechnen. Sachsen-Anhalts CDU-Generalsekretär Mario Karschunke bringt gegenüber mehreren Medien ausdrücklich ein mögliches Parteiausschlussverfahren ins Spiel. Nach dem CDU-Statut müsste ein Parteigericht darüber entscheiden. Die Berliner Justizsenatorin Felor Badenberg soll bei ihrer Doktorarbeit mehrfach abgeschrieben haben. Das geht aus einem Gutachten des Plagiatjägers Stefan Weber hervor, das NIOS vorliegt. Demnach hat er 83 schwerwiegende Plagiatsfragmente in der Arbeit ausfindig gemacht. Teilweise sollen ganze Sätze wortgleich aus anderen Werken übernommen worden sein, ohne dies zu kennzeichnen. Felor Badenberg ist als Justizsenatorin auch für das gemeinsame juristische Prüfungsamt der Länder Berlin und Brandenburg zuständig, das die beiden Staatsexamen organisiert und für die Benotung zuständig ist. Badenberg war unter Kai Wegner ab 2023 zunächst parteilose Justizsenatorin, dann trat sie 2024 der CDU bei. 2026 wurde sie in den Bundesvorstand gewählt. Vor ihrer Zeit als Senatorin arbeitete sie beim Bundesamt für Verfassungsschutz, zuletzt als dessen Vizepräsidentin. 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
2: Ich habe mit 10 oder 11 das erste Smartphone bekommen, in der 5. Klasse. Ich habe mir schon öfter mal gewünscht, ich hätte das nicht bekommen. Weil, also damals habe ich das natürlich nicht so gesehen, aber im Nachhinein habe ich schon den Eindruck, dass es Schaden angerichtet hat. Also das ist wahnsinnig schwer zu kontrollieren. Und wenn ganz normale erwachsene Menschen da sitzen und ihr Handy in der Hand haben und sie wissen, sie wollen eigentlich aufhören, sie wollen sich das jetzt nicht weiter anschauen, aber es ist so schwer, es aus den Händen zu legen, dann frage ich mich, wie man das von Kindern erwarten soll. Und ich habe mich oft gefragt, was für geistige, intellektuelle Kapazitäten ich hätte, wenn ich das nicht gehabt hätte, als Beschallung mehrere Stunden am Tag. Was das mit meiner Psyche gemacht hätte, ich glaube, es wäre schon ganz interessant gewesen, halt auch nicht so wahnsinnig gut umsetzbar.
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1: Das ist so ähnlich, wie andere Produkte auch verkauft werden. Ich kann mein Auto kaufen, weil es das beste Fahrwerk hat. Ich kann es kaufen, weil es am meisten PS hat. Ich kann es kaufen, weil es den größte Kofferraumzuladung hat. Und so kann ich bei Wasser auch einzelne Parameter nehmen, Umkehrosmose oder Destillation verkaufen, das reinste Wasser. Wenn ich jetzt allerdings schaue, wo leben die Menschen am längsten und wo leben die gesündesten Menschen, dann kann ich feststellen, die trinken alle kein destilliertes und kein Umkehrosmosewasser. Also die trinken Wasser aus Bergbächen oder aus Quellen.
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1: 2020 habe ich noch gedacht, okay, am 1.8., wir sind so viel auf der Straße, alles klar, das Gerüst ist vorbei.
2: Das war's, ja.
1: Da war ich total klar. Also am 1.8. bin ich da lang gegangen und dachte, okay, es ist jetzt rum. Das war mir total klar. Und dann kam das Aufwachen halt bei mir.
2: Sollte Zweifel aufwerfen an deinen Prognosen. Ja,
1: genau, aber ich habe natürlich in der Zeit lernen dürfen. Ja, ganz viel dazugelernt.
2: Das sagen die Klimamodellierer auch.
1: So ging es vielen anderen. Und ich habe überhaupt gar nicht den Anspruch, dass das richtig ist, was ich jetzt erzähle. Und ich glaube, das brauchen wir auch, eine neue Idee von, was ist eigentlich Erfolg? Und auch ein neues Bewerten von Scheitern. Wir können uns auch erfolgreich durchs Leben scheitern und haben unter Umständen ein super glückliches Leben gehabt.
2: Das würde ich auch gerne wissen, wie das geht. Ja.
1: Also wir dürfen halt nicht immer... Ich finde es total wichtig, halt dieses Scheitern, nicht, dass das nicht mehr so negativ betrachtet wird.
3: Es gehört dazu,
1: weil wir lernen dazu. Ja, und Menschen, die einfach nur da sitzen und nichts machen, können natürlich nicht scheitern.
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0: 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Lettlands Ministerpräsident Andris Kulbergs will, dass Brüssel dem Land 7 Milliarden Euro bereitstellt, um die militärischen und wirtschaftlichen Kosten der Konfrontation mit Russland zu decken. Dieses Geld ist jedoch für Projekte in der gesamten Union gedacht, heißt es weiter. Der Dessau-Roßlauer Grünen-Stadtrat Christoph Kassner hat auf Facebook ein offenbar gefälschtes Bild von AfD-Spitzenkandidat Ulrich Siegmund verbreitet, das AfD-Wähler zum Unterschreiben ihres Stimmzettels auffordert. Wer der Aufforderung folgt, riskiert damit eine ungültige Stimmabgabe. Die AfD hat rechtliche Schritte eingeleitet. Nach Angaben der AfD-Landtagsfraktion handelt es sich um eine KI-generierte Fälschung, die nicht von Siegmund stammt. Etwa 100 Tage nach dem Start der schwarz-roten Regierung in Rheinland-Pfalz im März hat die AfD laut einer Umfrage ihr bisher bestes Ergebnis erreicht. Die SPD kommt in der Umfrage von Infratest DIMAP auf ihr bisher schlechtestes Ergebnis. Während die AfD bei der Wahl auf 19,5% der Stimmen kam, erreicht sie in der Umfrage jetzt 24% und verbesserte ihr Ergebnis so um 4,5 Prozentpunkte. 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
1: Ich hätte gerne, dass Donald Trump ein paar Dinge tut, die er angekündigt hat. Zum Beispiel, er hat gesagt, ich werde den Ukraine-Krieg in 24 Stunden beenden. Darauf wäre ich jetzt sehr gespannt. Ich bin überzeugt, dass er das versuchen wird. Ich bin überzeugt, dass er nicht erst im Januar, sondern sogar in den nächsten Tagen Putin anrufen wird, um sich mit ihm zu unterhalten, und wird dann erschreckt feststellen, dass Putin sagt, ja, ihr habt den Kontakt abgebrochen, dann dürft ihr ihn auch wieder knüpfen, denn Frieden in der Ukraine gibt es nur zu Moskauer Bedingungen, sonst sowieso gar nicht, und danke für deinen Anruf. Das ungefähr wird passieren. Das ist die eine Sache, auf die ich warte. Die zweite Sache ist, Trump hat im Joe Rogan Podcast gesagt, er werde alle Unterlagen über den Tod von John F. Kennedy veröffentlichen. Ich warte auch darauf. Elon Musk hat versichert, das ist ja der Vize von Trump, wenn Trump Präsident wird, dann würde die Liste aller Epstein-Kunden veröffentlicht. Ich kann mir nicht vorstellen, dass die Liste aller Epstein-Kunden veröffentlicht wird, aber er hat es versprochen, also schauen wir mal.
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1: Das ist genau die Situation, diese abgekoppelte Situation von der gesamten allgemeinen Lage und dann eben halt in diesem eigenen rosa Wölkchen, in dem man sich bewegt. Das sieht man so deutlich gerade, wenn Herr Habeck Aussagen macht, wenn Frau Baerbock Aussagen macht. Ich meine, sie kommt da irgendwo aus Hannover-Pattensen. Das ist ein kleiner Ort, ist da groß geworden, verfügt nicht über eine nennenswerte Bildung und so weiter. Und die wird jetzt plötzlich mit ihrer mehr oder weniger interessanten Bildungsserie und mit ihrem rhetorischen Talent, wenn man das so sehen will, bekommt die plötzlich ein Flugzeug, bekommt plötzlich einen roten Teppich, bekommt plötzlich Sicherheitsbeamte, bekommt plötzlich schwarze Limousinen. Dass die dann durchdrehen, das ist doch logisch. Und dann tauchen die ab in eine Scheinwelt, aus der sie nie wieder raus wollen. Und dann kommt dann so etwas, wenn diese Leute dann so überziehen, und in diesem Fall geht es ja um Scholz, Baerbock war jetzt nur ein paralleles Beispiel dazu, dann heißt es dann, irgendeiner muss es ihm jetzt sagen, dass er da vielleicht nicht mehr bleiben kann.
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0: 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Der Präsident des IFO-Instituts, Clemens Fuest, sieht in den steigenden Renditen deutscher Staatsanleihen ein Warnsignal. Gegenüber der Nachrichtenagentur Reuters erklärte er, der Anstieg spiegele wachsende Sorgen über die Staatsverschuldung und eine drohende höhere Inflation wider. Fuest fordert deshalb von der Bundesregierung eine überzeugende, mehrjährig angelegte Strategie zur Senkung der Staatsausgaben und zur Stärkung des Wirtschaftswachstums. Nach seiner 10.000-Euro-Spende an die AfD muss CDU-Bürgermeister Bernd Prange mit parteiinternen Konsequenzen rechnen. Sachsen-Anhalts CDU-Generalsekretär Mario Karschunke bringt gegenüber mehreren Medien ausdrücklich ein mögliches Parteiausschlussverfahren ins Spiel. Nach dem CDU-Statut müsste ein Parteigericht darüber entscheiden. Der Korruptionsskandal um den ukrainischen Präsidenten Selenskyj eskaliert weiter. Im Zentrum der neuen Ermittlungen steht eine mutmaßliche kriminelle Organisation unter Beteiligung von Abgeordneten und hochrangigen Mitarbeitern des Präsidentenbüros. Während ukrainische Soldaten an der Front sterben und die Bevölkerung unter Kriegsfolgen leidet, scheinen Teile der Führung weiterhin kräftig abzukassieren. Die aktuellen Ermittlungen zeigen jedoch, die Korruption ist kein Randphänomen, sondern reicht bis in die höchsten Etagen der Macht. Ob Selenskyj selbst am Ende noch unbeschadet aus dieser Affäre hervorgeht, bleibt abzuwarten, meinen Beobachter. 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
1: Solange es nicht im Widerspruch zum Narrativ ist, ist es ganz wichtig, wachen wir aus dem Zombie-Modus nicht auf. Also das modernste Modell, wie unser Gehirn funktioniert, ist die Predictive Mind Theory. Das heißt, unser Gehirn macht ständig Vorhersagen über die Welt, zwar unbewusst, und nur wenn irgendwas Unvorhergesehenes passiert, wachen wir aus diesem Zombie-Modus, diesem Unbewussten, man nennt es auch System 1, auf und aktivieren unser Bewusstsein und fangen an zu reflektieren. Das heißt, die Überwachung kombiniert mit der Zensur sorgt dafür, dass im Prinzip nur die Informationen an mich gelangen, die im Einklang sind mit dem offiziellen Narrativ. Und solange das im Einklang ist, werden wir gar nicht aufwachen, sondern bleiben in diesem Zombie-Modus verhalten. Und dann sind diese ganzen Informationen, von denen du sprichst, eben unreflektierte Informationen und die schaffen kein Wissen.

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1: Alle, wenn ich das richtig sehe, bis auf ganz wenige Ausnahmen, sind auf dem Weg hin zu CBDC, also zu der digitalen Zentralbankwährung, und dann hast du noch ein Konto bei der Zentralbank und das war's. Das ist natürlich, wie soll ich das sagen, systemunabhängig. Alle Herrschenden, die Macht haben, möchten ihre Macht behalten und wenn es geht, ausweiten. Ob das ein demokratisches System ist, ein kommunistisches, welches auch immer. Und alle spielen dabei mit, Bürger so weit wie möglich kontrollierbar und durchleuchtbar zu machen. Das digitale Geld ist das perfekte Instrument. Es geht immer um Geld, das wissen wir, in jedem Thema. Und wenn ich nur einen Knopf drücken muss, um dich abzuschalten, weil du eine missliebige Meinung geäußert hast, dann ist es doch genau das, was mir passt.
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1: Schließt sich immer wieder in einen Kreislauf, wo man merkt, Trump ist einfach ein Dealmaker, aber er hat immer seinen eigenen Vorteil natürlich auch im Auge. Und eine kleine Szene mit Larry Ellison, der neben ihm stand, war, als ihm jemand zugerufen hat, wie ist das denn jetzt? Biden hat gerade TikTok verboten, du hast es gerade wieder verlängert. Was passiert denn? Und Trump ganz offen gesagt hat, schau, ich habe mit dem CEO von TikTok gesprochen, wenn ich es nicht unterschreibe, ist sein Venture null wert. Wenn ich es unterschreibe, reden wir über 1 Trillion, also 1.000 Milliarden. Und jetzt ist es so, Larry, würdest du TikTok kaufen, wenn ich dich unterstütze als Amerika? Und dann steht natürlich Larry Ellison daneben und sagt, it would be a good deal, Mr. President. Und dann sagt er, aber dann machen wir es doch so. Amerika unterstützt dich und Amerika kriegt 500 Milliarden. Und da siehst du, wie der tickt. Und ich möchte das nicht immer nur ins Lächerliche ziehen oder wie soll ich sagen? Da, das ist wirklich, das ist so tough, was der auch da loslässt.
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0: 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Der Präsident des IFO-Instituts, Clemens Fuest, sieht in den steigenden Renditen deutscher Staatsanleihen ein Warnsignal. Gegenüber der Nachrichtenagentur Reuters erklärte er, der Anstieg spiegele wachsende Sorgen über die Staatsverschuldung und eine drohende höhere Inflation wider. Fuest fordert deshalb von der Bundesregierung eine überzeugende, mehrjährig angelegte Strategie zur Senkung der Staatsausgaben und zur Stärkung des Wirtschaftswachstums. Der Dessau-Roßlauer Grünen-Stadtrat Christoph Kassner hat auf Facebook ein offenbar gefälschtes Bild von AfD-Spitzenkandidat Ulrich Siegmund verbreitet, das AfD-Wähler zum Unterschreiben ihres Stimmzettels auffordert. Wer der Aufforderung folgt, riskiert damit eine ungültige Stimmabgabe. Die AfD hat rechtliche Schritte eingeleitet. Nach Angaben der AfD-Landtagsfraktion handelt es sich um eine KI-generierte Fälschung, die nicht von Siegmund stammt. Der Korruptionsskandal um den ukrainischen Präsidenten Selenskyj eskaliert weiter. Im Zentrum der neuen Ermittlungen steht eine mutmaßliche kriminelle Organisation unter Beteiligung von Abgeordneten und hochrangigen Mitarbeitern des Präsidentenbüros. Während ukrainische Soldaten an der Front sterben und die Bevölkerung unter Kriegsfolgen leidet, scheinen Teile der Führung weiterhin kräftig abzukassieren. Die aktuellen Ermittlungen zeigen jedoch, die Korruption ist kein Randphänomen, sondern reicht bis in die höchsten Etagen der Macht. Ob Selenskyj selbst am Ende noch unbeschadet aus dieser Affäre hervorgeht, bleibt abzuwarten, meinen Beobachter. 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
1: Donald Trump hat ja etwas getan, was Christian Drosten auf die Palme gebracht hat. Das muss schon mal gut sein, ganz egal, was es ist. Wenn dieser, ja, wie man ihn auch nennen, jedenfalls dieser Kaufvirologe, der den Massenmord Lauterbachs und Spahns letztlich sekundiert hat und erst als Komplize erst möglich gemacht hat, der regt sich fürchterlich auf über den Menschen, den Donald Trump nominiert hat, um das RKI-Pendant in den USA zu leiten. Das NIH, das National Institute of Health, soll in Zukunft von Jay Bhattacharya geleitet werden. Und wer sich mit dem Thema der Corona-Lüge beschäftigt hat, der wird diesen Namen mitbekommen haben. Ein Stanford-Professor mit einem Ruf wie Donnerhall, der die letzten Jahre eben diffamiert wurde als angeblicher Schwurbler und Lügner, der dann mit diesem NIH die Möglichkeit zur Aufklärung hätte, weil er ja in diesem Amt dann, Milena, auch über den gesamten Vorrat der Kommunikation verfügen wird, aus dem eventuell hervorgehen könnte, dass solche Täter wie Christian Drosten offen gelogen haben, in vollem Wissen um ihre Tat.
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1: Die Ängste, generell das Wort Angst, ist einfach die größte Gefahr eigentlich für den Menschen, um zu leben. Du wirst nicht, auch wenn du Angst hast, leben können. Und damit hat man sehr viele Sachen programmiert seit Kindheit. Und ich finde, dass wir deshalb auch nicht in die Eigenverantwortung kommen. Und wenn wir in die Eigenverantwortung überkommen würden, würden die Menschen viel freier leben können und auch natürlich auch viel bessere Entscheidungen treffen können.
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1: Also du musst diese App ja haben, ansonsten hast du ja das Gefühl, du bist der Depp.
2: Ja? Ohne App.
1: Also ich war einkaufen und am Ende des Kassenprozesses sagt dann die Frau, ja, oder haben Sie auch die DM-App? Da gibt's die Coupons und da kriegen Sie hier noch und da kriegen Sie da noch. Und das ist echt krass. Und ich habe so gedacht, heftig. Und dann habe ich mit den Leuten gesprochen und alle haben diese Apps. Für diese Apps haben alle ihre Daten, also vorher noch, ja, DSGVO und hier und da und Datenschutz, aber dann bam, bam, bam, ja, ja. Und E-Mail und Handy und SMS und alles und alles wird getrackt, was du da machst. Das ist richtig krass, ja. Und das ist schon auch, glaube ich, also das ist was ganz Neues. Ich weiß ja nicht, wie lange das jetzt hier schon so ist. Ja, eben haben sich noch Leute über Payback und diese Punkte-Dinger da aufgeregt und jetzt gehört es halt ganz direkt mit allen Apps auf dem Handy.
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Die Zahl derer, die durch Stichwaffen schwer verletzt wurden und anschließend operiert werden mussten, ist in den letzten Jahren um 58% gestiegen. Das ergibt eine Auswertung des Traumaregisters der Deutschen Gesellschaft für Unfallchirurgie. Über die Herkunft oder den sozialen Status von Opfern und Tätern wurden keine Daten erhoben. Allerdings zeigen andere Daten, dass die Opfer zu 85% junge Männer sind, deutlich jünger als die Durchschnittspatienten. Etwa 100 Tage nach dem Start der schwarz-roten Regierung in Rheinland-Pfalz im März hat die AfD laut einer Umfrage ihr bisher bestes Ergebnis erreicht. Die SPD kommt in der Umfrage von Infratest DIMAP auf ihr bisher schlechtestes Ergebnis. Während die AfD bei der Wahl auf 19,5% der Stimmen kam, erreicht sie in der Umfrage jetzt 24% und verbesserte ihr Ergebnis so um 4,5 Prozentpunkte. Lettlands Ministerpräsident Andris Kulbergs will, dass Brüssel dem Land 7 Milliarden Euro bereitstellt, um die militärischen und wirtschaftlichen Kosten der Konfrontation mit Russland zu decken. Dieses Geld ist jedoch für Projekte in der gesamten Union gedacht, heißt es weiter. 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
1: Du vermeidest einfach nur die Arbeit bei dir selbst zu machen. Und das habe ich so oft gesehen bei Leuten, die mir erzählen, ja, die Gesellschaft sollte, ich will, dass die Gesellschaft endlich aufweckt und ich will, und es ist auch, ich will nicht sagen, dass es keine noblen Projekte sind, aber ich habe oft das Gefühl, das waren Leute, wo ich mich halt frage, okay, und wann hast du das letzte Mal gefickt? Mhm. Jetzt mal ohne Witz. Mhm. Die halt so aussehen, als hätten die wirklich so, als würden die ihren eigenen Shit gar nicht auf die Reihe kriegen. Weißt du? Echt, du willst die Welt verbessern, aber siehst aus wie ein Hobbit. Und irgendwie in deiner Küche steht so ein Joghurt rum, der mittlerweile so einen Bart hat und Gandalf heißt und irgendwie eine Sprache spricht. So echt. Ist, also, was ist das? Also, du musst ja erstmal das bei dir auf die Reihe kriegen.
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1: Es ist mittlerweile physikalisch ja längst widerlegt, dass wir eine Klimaerwärmung haben. Ich muss das nochmal sagen, deshalb spricht man, weil nicht jeder hört unseren Podcast, mittlerweile von einem Klimawandel. Da kann man in jeder Form, ob es wärmer oder kälter wird, immer sagen, oh, oh, oh, das ist der Klimawandel und jetzt ist es gefährlich, das kann dann überhaupt keiner mehr prüfen. Das sind letztendlich diese ideologischen Strukturen und die Abschaffung jeder demokratischer Struktur.
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1: Und dann haben wir natürlich die Frage gestellt, gab es eine Pandemie der Ungeimpften? Wir können ganz ehrlich sagen, nein, die gab es nicht. Ja, also das ist einfach überhaupt nicht, bildet sich gar nicht irgendwie wieder. Wir haben ja zeitliche Verläufe von 21 eben bis jetzt und wann welche Grippewellen waren, kann man sehr genau nachzeichnen, werden wir in dem Buch auch haben, gibt es auch schon in dem Report, den man auf unserer Seite die kontrollgruppe.de runterladen kann. Da gibt es immer den Report, alle 2-4 Wochen gibt es den aktuell, da gibt es immer die aktuellen Zahlen. Da kann man dann auch schon sehen, dass wirklich die genaue Grippe

0: Impfverläufe, wann sie gewesen sind. Und dann kann man auch sehen, dass die Ungeimpften niemals mehr krank waren als der gesamtgesellschaftliche Durchschnitt.
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Der Korruptionsskandal um den ukrainischen Präsidenten Selenskyj eskaliert weiter. Im Zentrum der neuen Ermittlungen steht eine mutmaßliche kriminelle Organisation unter Beteiligung von Abgeordneten und hochrangigen Mitarbeitern des Präsidentenbüros. Während ukrainische Soldaten an der Front sterben und die Bevölkerung unter Kriegsfolgen leidet, scheinen Teile der Führung weiterhin kräftig abzukassieren. Die aktuellen Ermittlungen zeigen jedoch, die Korruption ist kein Randphänomen, sondern reicht bis in die höchsten Etagen der Macht. Ob Selenskyj selbst am Ende noch unbeschadet aus dieser Affäre hervorgeht, bleibt abzuwarten, meinen Beobachter. 6 JVA-Beschäftigte, 10 Häftlinge, insgesamt 23 Verdächtige. Wieder ist es zu einem Bestechungsfall in einem Gefängnis gekommen. Nach jüngsten Fällen in Nordrhein-Westfalen ist nun die Justizvollzugsanstalt Bremen betroffen. Die Staatsanwaltschaft ermittelt gegen 23 Verdächtige, wie die Ermittler mitteilten. Im Zuge der Ermittlungen sind unter anderem 10 Wohnungen in Bremen und Niedersachsen sowie 11 Gefängniszellen in der JVA Bremen-Oslipshausen durchsucht worden. Nach bisherigen Erkenntnissen sollen die JVA-Mitarbeiter diverse Gegenstände, darunter Kommunikationsgeräte, Lebensmittel und Drogen, in das Gefängnis eingeschleust haben. Nach seiner 10.000-Euro-Spende an die AfD muss CDU-Bürgermeister Bernd Prange mit parteiinternen Konsequenzen rechnen. Sachsen-Anhalts CDU-Generalsekretär Mario Karschunke bringt gegenüber mehreren Medien ausdrücklich ein mögliches Parteiausschlussverfahren ins Spiel. Nach dem CDU-Statut müsste ein Parteigericht darüber entscheiden. 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
1: Zumal Sie auch eben gerade gesagt haben, dass Freiheit das
2: der Freiheit ist der Begriff, der mich morgens antreibt. Ja, der mir die Sicherheit gibt, dass dieses Leben einen Sinn macht.

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1: Ich möchte aber noch mal weiter in die Beispiele gehen von Klaus-Rüdiger May. Er zitiert weiterhin das Deutsche Institut für Wirtschaft. Die gehen davon aus, dass die Arbeitslosigkeit in großen Dimensionen zurückkehrt und der deutsche Staat auch 2025 deutlich mehr Geld ausgeben, als er über Steuern und Sozialbeiträge einnehmen wird. Verursacher des durch die deutsche Politik herbeigeführten Niedergangs der deutschen Wirtschaft sind, schreibt der Autor, Angela Merkel, die beste Politikerin, die die Grünen je hatten, die durch sie vergrünte Union, also CDU/CSU, sowie der seit 3 Jahren wütende Wirtschaftsminister Robert Habeck.
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1: Wirklich so, aber ich meine, der Herr Habeck hat ja nur einiges auch als Politiker gemacht und verantwortet. Und ich glaube, das spüren wir natürlich auch alle im täglichen Leben so ein bisschen. Also ich meine, wir haben wirtschaftliche Probleme en masse. Das wird er mit einem Lächeln nicht wegkriegen. Und ich denke mal, die Leute sind nicht so blöd, wie viele denken. Ich glaube, dass das schon sehr, sehr gewirkt hat, was da in den letzten 2-3 Jahren passiert ist. Und ich denke mal, da kann er so viele Küchentische besuchen, wie er will. Da kommt er nicht über die gute Linie drüber.
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0: 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Der Korruptionsskandal um den ukrainischen Präsidenten Selenskyj eskaliert weiter. Im Zentrum der neuen Ermittlungen steht eine mutmaßliche kriminelle Organisation unter Beteiligung von Abgeordneten und hochrangigen Mitarbeitern des Präsidentenbüros. Während ukrainische Soldaten an der Front sterben und die Bevölkerung unter Kriegsfolgen leidet, scheinen Teile der Führung weiterhin kräftig abzukassieren. Die aktuellen Ermittlungen zeigen jedoch, die Korruption ist kein Randphänomen, sondern reicht bis in die höchsten Etagen der Macht. Ob Selenskyj selbst am Ende noch unbeschadet aus dieser Affäre hervorgeht, bleibt abzuwarten, meinen Beobachter. Nach seiner 10.000-Euro-Spende an die AfD muss CDU-Bürgermeister Bernd Prange mit parteiinternen Konsequenzen rechnen. Sachsen-Anhalts CDU-Generalsekretär Mario Karschunke bringt gegenüber mehreren Medien ausdrücklich ein mögliches Parteiausschlussverfahren ins Spiel. Nach dem CDU-Statut müsste ein Parteigericht darüber entscheiden. 6 JVA-Beschäftigte, 10 Häftlinge, insgesamt 23 Verdächtige. Wieder ist es zu einem Bestechungsfall in einem Gefängnis gekommen. Nach jüngsten Fällen in Nordrhein-Westfalen ist nun die Justizvollzugsanstalt Bremen betroffen. Die Staatsanwaltschaft ermittelt gegen 23 Verdächtige, wie die Ermittler mitteilten. Im Zuge der Ermittlungen sind unter anderem 10 Wohnungen in Bremen und Niedersachsen sowie 11 Gefängniszellen in der JVA Bremen-Oslipshausen durchsucht worden. Nach bisherigen Erkenntnissen sollen die JVA-Mitarbeiter diverse Gegenstände, darunter Kommunikationsgeräte, Lebensmittel und Drogen, in das Gefängnis eingeschleust haben. 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
1: Ich sage auch immer den Vergleich, wie wir über Schule sprechen. Da kommt ja schon das Würgen. Schatzi, da musst du durch. So schlimm wird es schon nicht werden. Ich habe es auch überlebt. Ja,
2: wie?
1: Und ich nehme jetzt mal kurz, ich sage mal kurz, du hast den gleichen Namen wie meine Mama. Ja? Also ich nehme jetzt mal kurz, Mama, du, wie ist denn so eine Ehe? Da musst du durch, ich hab's auch überlebt, so schlimm wird's schon nicht werden. Da würde ich sagen, ja kacke, ich heirate mal nicht.
2: Ja.
1: Aber über Schule reden wir alle so und akzeptieren, ja, das ist halt so. Ich kam da jemand vom Mars und hat uns in Deutschland die Schule hingeknallt und hat uns gezwungen mit der Knarre, die müsst ihr jetzt umsetzen. Das waren wir.
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3: Nach dem großen Hochwasser vor ein, zwei Jahren im deutschen Fernsehen gesehen, war ein Dorf war abgeschnitten von der Außenwelt. Und das einzige Gebäude, wo die Leute noch untergekommen sind, war die Kirche. Und da haben halt dann alle geschlafen und da war der Bürgermeister, war völlig fertig, da kam das Fernsehteam und die Straße war kaputt, ja. Und dann stellt er sich hin und sagt, in die Kamera sagt er, also wir haben jetzt das technische Hilfswerk kommen lassen und ich sage das jetzt in Richtung der Grünen, wir bauen die Straße wieder auf, wir machen keine Umweltverträglichkeitsprüfung. Und das haben wir natürlich damals auch nicht gemacht. Also diese ganze Bürokratie und diese ganze Geschichte, darüber muss man offen reden und nachdenken können. Und ehrlich gesagt, wie man das los wird, ohne dass es wirklich unangenehm wird, vorher weiß ich auch nicht.
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1: Und auch da ist die Sorge, dass die, wenn diese Maßnahmen nicht so greifen, dass die Demokraten wieder zurückkommen und ihn die letzten zwei Jahre blockieren. Und nach diesen Midterms kann man davon ausgehen, und so würde ich Donald Trump einschätzen, er sagt mit Lutnick und mit Scott Bessent, seinem Finanzminister.
2: Das andere war der Handelsminister,
1: ja. Das andere war der Handelsminister. Wenn man die anschaut, und wenn man sie, Lutnick kenne ich persönlich, wenn man die anschaut, dann weiß man, die wissen das und die sagen, jetzt so hart wie es geht, dann im nächsten Jahr zeigen, dass die ersten Maßnahmen greifen und dann das Jahr 3 und 4 dazu nutzen, eine riesen Börsenstimmung und eine riesen Wirtschaftsstimmung zu erzeugen, dass dann in 4 Jahren J.D. Vance gewählt wird. Also die wissen schon heute, wie sie vorzugehen haben. Die Frage ist, wenn man die Zölle sieht und auch die EU

wie sie darauf jetzt reagieren will. Wir sind ja eigentlich hilflos. Wir haben jetzt 20 Jahre wirklich nur unfähige Leute, die noch nie in ihrem Leben auch diese Art von Kampf mitgemacht haben.

0: 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Etwa 100 Tage nach dem Start der schwarz-roten Regierung in Rheinland-Pfalz im März hat die AfD laut einer Umfrage ihr bisher bestes Ergebnis erreicht. Die SPD kommt in der Umfrage von Infratest DIMAP auf ihr bisher schlechtestes Ergebnis. Während die AfD bei der Wahl auf 19,5% der Stimmen kam, erreicht sie in der Umfrage jetzt 24% und verbesserte ihr Ergebnis so um 4,5 Prozentpunkte. Lettlands Ministerpräsident Andris Kulbergs will, dass Brüssel dem Land 7 Milliarden Euro bereitstellt, um die militärischen und wirtschaftlichen Kosten der Konfrontation mit Russland zu decken. Dieses Geld ist jedoch für Projekte in der gesamten Union gedacht, heißt es weiter. Die Berliner Justizsenatorin Felor Badenberg soll bei ihrer Doktorarbeit mehrfach abgeschrieben haben. Das geht aus einem Gutachten des Plagiatjägers Stefan Weber hervor, das NIOS vorliegt. Demnach hat er 83 schwerwiegende Plagiatsfragmente in der Arbeit ausfindig gemacht. Teilweise sollen ganze Sätze wortgleich aus anderen Werken übernommen worden sein, ohne dies zu kennzeichnen. Felor Badenberg ist als Justizsenatorin auch für das gemeinsame juristische Prüfungsamt der Länder Berlin und Brandenburg zuständig, das die beiden Staatsexamen organisiert und für die Benotung zuständig ist. Badenberg war unter Kai Wegner ab 2023 zunächst parteilose Justizsenatorin, dann trat sie 2024 der CDU bei. 2026 wurde sie in den Bundesvorstand gewählt. Vor ihrer Zeit als Senatorin arbeitete sie beim Bundesamt für Verfassungsschutz, zuletzt als dessen Vizepräsidentin. 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
1: Wir hören einfach immer dieselben Menschen, die eine ähnliche Biografie haben, eine ähnliche Sichtweise, einen ähnlichen Bildungsgrad. Und ich würde einfach mal bei dieser Bevölkerung, wenn man immer von Diversität redet, sagen, ich hätte gern Leute mit einer anderen Biografie, die auch gehört werden. Warum hat ein Taxifahrer hat mit Sicherheit ein paar kluge Dinge zu sagen, auch ein Baggerfahrer. Ich habe da nicht den Dünkel, da treffe ich doch auch hoffentlich den offenen. Nur weil jemand ein Arbeiter ist, heißt es doch lange nicht, dass er überfordert ist. Im Gegenteil.
2: Ich glaube auch, Kevin, der Unterschied ist ja...
1: Das soll eine Dauereinrichtung werden und nicht wie ab und zu können wir das machen. Das sollte eine Dauereinrichtung werden. Wenn man sagt, der Souverän ist das Volk, dann sollte das Volk auch entsprechend abgebildet werden, dass man sagt, wo sind da die Bäcker zum Beispiel?
2: Ja. Ja?
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1: Hast du dich mal wirklich tief in die Tiefe damit beschäftigt? Ja, dann würde ich sagen, jetzt mal Vorsicht, das geht aber in eine ganz gefährliche Richtung. Weißt du? Da wird sofort, da ist sofort so eine unsichtbare Wand, wo sofort, nee. Und ich habe ja noch nicht mal was gesagt. Ich habe da nur gefragt, hast du dich mal damit beschäftigt? Weißt du, ich habe mal dieses Buch, so, ich habe das so halben, dreiviertel gelesen, dieses Der Krieg, der viele Väter hatte, von Gerd Schulze-Ronhoff. Saugeiles Buch, kenne ich nicht. Kann ich an der Stelle wirklich jedem empfehlen. Ultra krass gut recherchiert. Alles mit Quellenangaben. Weil auch er einfach mit diesem Bild aufräumen wollte, dass der Deutsche so ein Monster ist, was absoluter Blödsinn ist. Ja, und das ist einfach Quatsch. Und wenn du anfängst, dich ein bisschen damit zu beschäftigen, wirst du merken, ja, natürlich sind da schlimme Sachen passiert, natürlich sind da Sachen passiert, die sich auf keinen Fall wiederholen sollten. Aber die Art und Weise, wie das Narrativ einfach einen so hingeklatscht wird, Bullshit.
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1: Auf jeden Fall, die hat angerufen und sagt, ich habe lange meinen Mann gepflegt, der ist jetzt leider verstorben, aber jetzt habe ich Zeit, ich habe immer unter Schule gelitten und ich werde keine Schulen mehr bauen, hat sie gesagt. Aber ich habe 3 Enkelkinder und denen nehme ich die Angst vor Mathematik. Ich habe verstanden, was du in dem Vortrag gesagt hast, denen zeige ich das. Das ist jetzt nicht die Weltänderung, aber das ist ein erster Schritt und du hast keine Ahnung, was diese Kinder dann vielleicht in Zukunft wieder bewirken werden. Und diesen Minischritt, und wenn ich ihnen nur das Einmaleins anders beibringe und da in der restlichen Zeit mit denen Musik oder Kunst mache, dann ist das ein Schritt und diese Schritte kann

0: 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Jetzt Meldungen aus der Trigger FM Redaktion. 6 JVA-Beschäftigte, 10 Häftlinge, insgesamt 23 Verdächtige. Wieder ist es zu einem Bestechungsfall in einem Gefängnis gekommen. Nach jüngsten Fällen in Nordrhein-Westfalen ist nun die Justizvollzugsanstalt Bremen betroffen. Die Staatsanwaltschaft ermittelt gegen 23 Verdächtige, wie die Ermittler mitteilten. Im Zuge der Ermittlungen sind unter anderem 10 Wohnungen in Bremen und Niedersachsen sowie 11 Gefängniszellen in der JVA Bremen-Oslipshausen durchsucht worden. Nach bisherigen Erkenntnissen sollen die JVA-Mitarbeiter diverse Gegenstände, darunter Kommunikationsgeräte, Lebensmittel und Drogen, in das Gefängnis eingeschleust haben. Die Zahl derer, die durch Stichwaffen schwer verletzt wurden und anschließend operiert werden mussten, ist in den letzten Jahren um 58% gestiegen. Das ergibt eine Auswertung des Traumaregisters der Deutschen Gesellschaft für Unfallchirurgie. Über die Herkunft oder den sozialen Status von Opfern und Tätern wurden keine Daten erhoben. Allerdings zeigen andere Daten, dass die Opfer zu 85% junge Männer sind, deutlich jünger als die Durchschnittspatienten. Rettung in Tschernitz endgültig gescheitert. Solarindustrie verliert Europas letzten Solarglashersteller. Für die Lausitz bedeutet das Ende mehr als den Verlust eines einzelnen Betriebs. Die Gewerkschaft sieht besonders für jüngere Fachkräfte kaum vergleichbare Alternativen in der Region. Deshalb unterstützt sie ehemalige Beschäftigte bei Weiterbildung und Vermittlung. Gleichzeitig verliert die Region einen industriellen Arbeitgeber mit jahrzehntelanger Glastradition. 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
1: Und hier, was mich eben wundert, was auch so ein bisschen in der Verschwörungstheorie eben verankert ist, ist, wir haben am Freitag über 20 bis 25 Milliarden gesprochen. Wir haben am Sonntag, als es immer noch gebrannt hat und klar war, das kann nicht gestoppt werden, auf 150 bis 170 Milliarden. Und letztlich am Mittwoch, glaube ich, kam so die Summe 250 bis 270 Milliarden Dollar Schaden. Und dann gibt's noch einen Californian Fair Plan, der im Grunde genommen Häuser bis 3 Millionen versichert. Und dieser Californian Fair Plan, der bis Häuser bis 3 Millionen versichert, die haben in einem Interview, was ich gesehen habe, gesagt, na ja, wir haben uns im Grunde genommen immer wieder in den Worst-Case-Szenarien darauf vorbereitet, was ist, wenn so ein, zwei Straßenzüge abbrennen. Wir haben nie über ganze Stadtteile gesprochen. Das heißt, die haben 700 Millionen Dollar in der Kasse. Und da siehst du, wie diese Leute, die hier auf die Versicherung zählen, werden alle massiv enttäuscht werden.

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1: Friedrich Merz hat ja noch vor der Wahl gesagt, dass die Staatsschulden von heute die Steuerzahlung von morgen sind und deswegen an der Schuldenbremse, Zitat, mit ihm nichts zu rütteln sei. Ja. Wir wollen nicht allgemeinpolitisch werden, aber er hat ja als ein Ökonom, er ist nun zwar Anwalt, aber er ist ja ökonomisch erfahren, als Blackrocker, der er ist, weiß er ja, was er da tut. Und er hat im Prinzip im Vorfeld ja schon gestanden, was die Folgen davon sein werden.
2: Genau, also ich kenne auch Leute bei BlackRock beziehungsweise Kapitalmarktleute und Anwälte, die mit ihm zu tun haben. Und sie sagen eben, es ist ein Politiker. Auch als Aufsichtsrat von BlackRock hat er keinen einzigen Deal gemacht. Was sich eigentlich BlackRock versprochen hat, sind diese großen Deals. Die hat er immer auf sich warten lassen, ist gut bezahlt worden, aber hat im Prinzip seinen Job, den er hätte bei BlackRock machen müssen, bis heute nicht gemacht. Aber dafür holt er vielleicht jetzt mit 800 Milliarden das alles nach.
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1: Da werden Sie im Blut, wir haben täglich im Blut 1 Million Krebszellen. Wir bilden täglich 300 Billionen neue Zellen. Da gehen immer welche, entarten immer welche. Ein paar ionisierende Strahlen, ein paar Gifte und dann sind das fehlerhafte Zellen und die können zu Krebszellen werden. Und wir haben 1 Million davon jeden Tag. Das heißt, da findet man in unserem Blut immer Krebszellen und einige vom Blut und einige von der Schleimhaut und je nachdem, welche Zellen, die sich da neu gebildet haben, entartet sind. Da kann man also auch verschiedene Krebszellen finden. Da muss man nur den wichtigen PCR-Test machen. Und dann werden die sequenziert, dann wird das genau angeguckt, was da falsch ist in den Genen dieser Zellen. Und dann machen sie uns innerhalb von 48 Stunden, wollen sie dann maßgeschneiderte Antikörper uns zur Verfügung stellen. Das wird natürlich teuer, weil das maßgeschneidert.
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0: 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Jetzt Meldungen aus der Trigger FM Redaktion. Der Dessau-Roßlauer Grünen-Stadtrat Christoph Kassner hat auf Facebook ein offenbar gefälschtes Bild von AfD-Spitzenkandidat Ulrich Siegmund verbreitet, das AfD-Wähler zum Unterschreiben ihres Stimmzettels auffordert. Wer der Aufforderung folgt, riskiert damit eine ungültige Stimmabgabe. Die AfD hat rechtliche Schritte eingeleitet. Nach Angaben der AfD-Landtagsfraktion handelt es sich um eine KI-generierte Fälschung, die nicht von Siegmund stammt. Der Präsident des IFO-Instituts, Clemens Fuest, sieht in den steigenden Renditen deutscher Staatsanleihen ein Warnsignal. Gegenüber der Nachrichtenagentur Reuters erklärte er, der Anstieg spiegele wachsende Sorgen über die Staatsverschuldung und eine drohende höhere Inflation wider. Fuest fordert deshalb von der Bundesregierung eine überzeugende, mehrjährig angelegte Strategie zur Senkung der Staatsausgaben und zur Stärkung des Wirtschaftswachstums. Nach seiner 10.000-Euro-Spende an die AfD muss CDU-Bürgermeister Bernd Prange mit parteiinternen Konsequenzen rechnen. Sachsen-Anhalts CDU-Generalsekretär Mario Karschunke bringt gegenüber mehreren Medien ausdrücklich ein mögliches Parteiausschlussverfahren ins Spiel. Nach dem CDU-Statut müsste ein Parteigericht darüber entscheiden. 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
1: Ich glaube, das ist einfach allzu menschlich. Ich glaube, ja, das wird man aus der Menschheit auch nie herausbekommen. Also von 1001 Nacht bis, also Bibel, wenn man die Literaturgeschichte anschaut, wir sind nun mal, unsere Kultur besteht aus Geschichten und besteht aus Narrativen. Und ich finde das nicht schlimm, dass wir so sind. Die Frage ist nur, welchen Geschichten folgen wir? Und da möchte ich das nochmal hervorheben, was du vorhin gesagt hast. Ich finde auch, wir sollten anfangen, konstruktive Geschichten zu erzählen und uns gegenseitig Mut zu machen und diese Geschichten auch einzuflechten in unseren Kanon, in unsere Kulturgeschichte. Und dann landen wir hoffentlich bei einer besseren Welt.

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1: Der neue Finanzminister, ja, also das ist ein Staatssekretär im Finanzministerium und ist zufällig ehemaliger Deutschlandchef von Goldman Sachs.
2: Zufällig, ja.
1: Also Eigentümer von Goldman Sachs und BlackRock, Vanguard, State Street, die billionenschweren Vermögensverwalter. Und der Mann heißt Jörg Cookies, glaube ich, so spricht man ihn aus. Und über den gibt es einiges zu sagen. Damals, 2 Tage vor der Wirecard-Insolvenz, da soll Cookies als damaliger Staatssekretär im Finanzministerium unter Olaf Scholz versucht haben, Wirecard mit staatlichen Mitteln zu retten. Also wir erinnern uns, Wirecard, das betrügerische Finanzunternehmen, dessen Chef Markus Braun seit 2020 in U-Haft sitzt. Dieses Unternehmen sollte mit Steuergeldern gerettet werden. Und der neue Finanzminister hat sich auch mit dem Chef der Warburg Bank, Olearius, das ist einer der Hauptbeschuldigte des Cum-Ex-Skandals, zu einem vertraulichen Frühstück getroffen. Also es klingt eher wie der Ausputzer für Scholz, also sowohl bei Wirecard als auch bei Cum-Ex.
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1: Die Geschichte des Euro ist extrem faszinierend und hat auch zu tun mit diesem Ende des Goldstandards. Die Europäer haben damals schon verstanden, dass man eine Alternative zum Dollar braucht. Meine Kritik ist nur, dass man sich halt jetzt von den Amerikanern immer stärker in ihr System holen lässt. Und ich würde sagen, die Sperrung der russischen Goldreserven politisch vollkommen opportun, aber ökonomisch eine Katastrophe. Und seitdem das passiert ist, haben natürlich der Rest der Welt den Euro auch als Währung im Grunde fallen gelassen. Also der ist abgestürzt in der internationalen Verwendung. Genau deswegen. Heute, ich sage, früher war der Euro mal sozusagen, wenn der Dollar Coca-Cola ist, dann war Euro Pepsi. Jetzt ist er nur noch Cola Zero mit Betonung auf Zero.
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0: 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Jetzt Meldungen aus der Trigger FM Redaktion. 6 JVA-Beschäftigte, 10 Häftlinge, insgesamt 23 Verdächtige. Wieder ist es zu einem Bestechungsfall in einem Gefängnis gekommen. Nach jüngsten Fällen in Nordrhein-Westfalen ist nun die Justizvollzugsanstalt Bremen betroffen. Die Staatsanwaltschaft ermittelt gegen 23 Verdächtige, wie die Ermittler mitteilten. Im Zuge der Ermittlungen sind unter anderem 10 Wohnungen in Bremen und Niedersachsen sowie 11 Gefängniszellen in der JVA Bremen-Oslipshausen durchsucht worden. Nach bisherigen Erkenntnissen sollen die JVA-Mitarbeiter diverse Gegenstände, darunter Kommunikationsgeräte, Lebensmittel und Drogen, in das Gefängnis eingeschleust haben. Lettlands Ministerpräsident Andris Kulbergs will, dass Brüssel dem Land 7 Milliarden Euro bereitstellt, um die militärischen und wirtschaftlichen Kosten der Konfrontation mit Russland zu decken. Dieses Geld ist jedoch für Projekte in der gesamten Union gedacht, heißt es weiter. Etwa 100 Tage nach dem Start der schwarz-roten Regierung in Rheinland-Pfalz im März hat die AfD laut einer Umfrage ihr bisher bestes Ergebnis erreicht. Die SPD kommt in der Umfrage von Infratest DIMAP auf ihr bisher schlechtestes Ergebnis. Während die AfD bei der Wahl auf 19,5% der Stimmen kam, erreicht sie in der Umfrage jetzt 24% und verbesserte ihr Ergebnis so um 4,5 Prozentpunkte. 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
1: Sie können sich nicht einmal merken, dass Sie das selbst schon vor ein paar drei, vier, fünf Monaten ja immer selbst ganz schlecht vorgemacht haben. Das heißt, Sie tauchen überhaupt nicht als Moralapostel, was man darf und was man eben nicht darf. Und das ist diese Hybris und diese Arroganz nach dem Motto, ihr dürft das nicht, ich darf machen, was ich will. Und wenn ihr euch verwählt, dann bin ich ja der Bundespräsident, dann gilt eure Stimme. Und das ist le trois c'est moi. Das ist einfach arrogant in einer Form, wo ich sagen kann, der war nie Bundespräsident. Das sind Lachnummern. Und es ist aber auf der anderen Seite auch gefährlich, weil ich möchte noch mal eine Grüne zitieren. Die hat gesagt vor ein paar Tagen, wenn wir erstmal an den Schaltstellen der Macht sind, wird nicht mehr diskutiert. Und das ist eine Sekte, die ist hochgefährlich. Und damit bin ich auch schon fertig.
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1: Es werden immer mehr Wörter gestrichen, umgeschrieben, umgedichtet. Das erinnert sehr an das Buch von Orwell. Und da frage ich mich, will überhaupt noch jemand Verantwortung tragen? Und in unserem Wortschatz werden auch Worte wie zum Beispiel Nein. Wer benutzt heute das Wort Nein? Oder die Phrase, du kannst dich auf mich verlassen. Ich gebe dir mein Wort. Keiner sagt das heute. Und wenn jemand das sagt, dann wird man, ja komm, ja, du sagst ja, ich gebe dir mein Wort, aber das passiert dann eh nicht. Und zum Beispiel auch das Wort Nein ist so ein kräftiges, starkes Wort. Und wenn man sich traut, auch mal Nein zu sagen, dann muss man auch mit den Konsequenzen leben und auch die Verantwortung dann dafür tragen. Ich selber habe auch schon Freundschaften verloren, weil ich eben Nein gesagt habe. Und das muss man auch lernen.
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1: Es gibt Leute, mit denen man sich heute eben nicht mehr trifft. Ne? Ist so, hat sich also da so herausgestellt. Ich habe mal ein Buch geschrieben, Das große Egal, wo ich versucht habe, deutlich zu machen, dass in dieser Zeit uns allen ganz viel egal gemacht worden ist. Und die Ampel macht das, weil sie das so schön angespielt haben heute, die Ampel macht das richtig brutal weiter. Es soll uns eigentlich alles egal gemacht werden, was uns wichtig ist. Da gehört durchaus das Konzept von Schuld, Sühne, Vergebung und so weiter mit dazu. Da gehört auch mit dazu, dass man eben fleißig arbeitet und dafür bezahlt wird und nicht anders. Ne? Da gehören noch ganz andere Sachen mit dazu, die seit Jahrhunderten hier gang und gäbe sind kulturell. Und dann soll uns alles egal gemacht werden. Dann soll uns die Nation und das noch ein bisschen egal gemacht werden. Vielleicht sogar die eigene Kultur und Geschichte egal gemacht werden. Am Ende bist du irgend so ein wurzelloses Atom und schwirrst hier durch den luftleeren Raum. Und das soll dann die Zukunft sein.

0: 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Jetzt Meldungen aus der Trigger FM Redaktion. Rettung in Tschernitz endgültig gescheitert. Solarindustrie verliert Europas letzten Solarglashersteller. Für die Lausitz bedeutet das Ende mehr als den Verlust eines einzelnen Betriebs. Die Gewerkschaft sieht besonders für jüngere Fachkräfte kaum vergleichbare Alternativen in der Region. Deshalb unterstützt sie ehemalige Beschäftigte bei Weiterbildung und Vermittlung. Gleichzeitig verliert die Region einen industriellen Arbeitgeber mit jahrzehntelanger Glastradition. Der Korruptionsskandal um den ukrainischen Präsidenten Selenskyj eskaliert weiter. Im Zentrum der neuen Ermittlungen steht eine mutmaßliche kriminelle Organisation unter Beteiligung von Abgeordneten und hochrangigen Mitarbeitern des Präsidentenbüros. Während ukrainische Soldaten an der Front sterben und die Bevölkerung unter Kriegsfolgen leidet, scheinen Teile der Führung weiterhin kräftig abzukassieren. Die aktuellen Ermittlungen zeigen jedoch, die Korruption ist kein Randphänomen, sondern reicht bis in die höchsten Etagen der Macht. Ob Selenskyj selbst am Ende noch unbeschadet aus dieser Affäre hervorgeht, bleibt abzuwarten, meinen Beobachter. Die Zahl derer, die durch Stichwaffen schwer verletzt wurden und anschließend operiert werden mussten, ist in den letzten Jahren um 58% gestiegen. Das ergibt eine Auswertung des Traumaregisters der Deutschen Gesellschaft für Unfallchirurgie. Über die Herkunft oder den sozialen Status von Opfern und Tätern wurden keine Daten erhoben. Allerdings zeigen andere Daten, dass die Opfer zu 85% junge Männer sind, deutlich jünger als die Durchschnittspatienten. 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
1: Und Dieter, ich muss auch sagen, deine ständige BSW-Werbung, die immer auch deplatziert irgendwo reingeschoben wird, beweist ja gerade, wir müssen loskommen von dieser Parteizugehörigkeit. Denn genau das ist ja das Problem. Die immer in sich überlebende Parteiverfilzung, die dazu führt, dass irgendein Parteifunktionär bei jeder Gelegenheit sagt, wie wir das vom BSW schon vorgeschlagen haben. Dieses BSW ist nichts weiter als ein Mehrheitsbeschaffer der Parteienkorruption, hat sie gerade wieder gezeigt, unterstützt Minderheit. Regierungen in Thüringen, hat sich jetzt in Brandenburg mit der Verlierer-SPD zusammengetan. Diese BSW ist das Gegenteil. Solange du BSW-Werbung machst, lieber Dieter, muss ich das dagegen halten.
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1: Leute, die ihre Unternehmungen da haben, wo sie wohnen und wo auch ihre Mitarbeiter wohnen und die von dort auch kommen, haben ein ganz anderes Verantwortungsgefühl dafür, wie es in der Region weitergeht. Mhm. Und diese Verbindung von denen, die die Entscheidungen treffen und die dafür sorgen, dass wir gut zusammenleben können, also das ist abgerissen.
2: Wollen Sie nicht wieder zurück in die Politik? Ich würde Sie wählen.
1: Oh Gottes Willen. Wissen Sie, das ist artfremde Haltung. Das ist artfremde Haltung. Ich habe 24 Jahre durchgehalten, habe mir einen Kampfpanzer angefuttert, habe mit 7 Magengeschwüren irgendwann mal quittiert und meinen Sohn um Entschuldigung gebeten, weil ich die ersten 7 Jahre seines Lebens nicht immer zur Verfügung stand. Mhm. Nein.
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1: Wir haben in Deutschland eine Menge Erfahrung mit Ideologien und im Übrigen ist auch die Ideologie der Chinesen eine deutsche Erfindung, nur nochmal als Erinnerung, die ist auch in Deutschland quasi erfunden worden.
2: Was jetzt genau?
1: Na, die kommunistische Grundidee, da haben wir einen gehörigen Anteil daran. Also wenn man sich mal anguckt, was in Deutschland so an Ideologieunsinn getrieben wurde in den letzten 100 Jahren, ich glaube, da haben wir jetzt genug für lange Zeit. Und wir sind jetzt gerade in der grünen Ideologiewelle angekommen, die sozusagen wieder versucht, den Menschen an eine Wirklichkeit anzupassen. Und dann merkt man plötzlich, dass all diese Ideologien eben versuchen, etwas zu verbiegen, was es schlicht nicht gibt. Der Mensch ist, wie er ist, und es ist sehr schwer, sich den sozialistischen Menschen dazu erschaffen oder den grünen idealistischen und so weiter.
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0: 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Jetzt Meldungen aus der Trigger FM Redaktion. 6 JVA-Beschäftigte, 10 Häftlinge, insgesamt 23 Verdächtige. Wieder ist es zu einem Bestechungsfall in einem Gefängnis gekommen. Nach jüngsten Fällen in Nordrhein-Westfalen ist nun die Justizvollzugsanstalt Bremen betroffen. Die Staatsanwaltschaft ermittelt gegen 23 Verdächtige, wie die Ermittler mitteilten. Im Zuge der Ermittlungen sind unter anderem 10 Wohnungen in Bremen und Niedersachsen sowie 11 Gefängniszellen in der JVA Bremen-Oslipshausen durchsucht worden. Nach bisherigen Erkenntnissen sollen die JVA-Mitarbeiter diverse Gegenstände, darunter Kommunikationsgeräte, Lebensmittel und Drogen, in das Gefängnis eingeschleust haben. Der Dessau-Roßlauer Grünen-Stadtrat Christoph Kassner hat auf Facebook ein offenbar gefälschtes Bild von AfD-Spitzenkandidat Ulrich Siegmund verbreitet, das AfD-Wähler zum Unterschreiben ihres Stimmzettels auffordert. Wer der Aufforderung folgt, riskiert damit eine ungültige Stimmabgabe. Die AfD hat rechtliche Schritte eingeleitet. Nach Angaben der AfD-Landtagsfraktion handelt es sich um eine KI-generierte Fälschung, die nicht von Siegmund stammt. Etwa 100 Tage nach dem Start der schwarz-roten Regierung in Rheinland-Pfalz im März hat die AfD laut einer Umfrage ihr bisher bestes Ergebnis erreicht. Die SPD kommt in der Umfrage von Infratest DIMAP auf ihr bisher schlechtestes Ergebnis. Während die AfD bei der Wahl auf 19,5% der Stimmen kam, erreicht sie in der Umfrage jetzt 24% und verbesserte ihr Ergebnis so um 4,5 Prozentpunkte. 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
1: Wenn ich nur die hämischen, widerlichen Tweets deutscher Politiker über Trump katalogisiere, dann weiß ich, wie sein roter Zettel aussehen wird jetzt und wer ihm nicht mehr unter die Augen kommen darf. Geht bis hin zum englischen Regierungschef Starmer, der wahrscheinlich der Letzte ist, der mit Trump reden darf. Das sind aber alles selbst verursachte Dinge. Man muss diese Rache nicht provozieren. Man muss Menschen nicht niedermachen. Und das passiert gerade aber in jedem Bereich, überall. Im Moment sind es AfD oder Trump oder wer auch immer, die unter der Häme und unter der Verspottung leiden, derjenigen, die jetzt gerade am Ruder sind, in der Regierung sind. Und es würde mich nicht wundern, wenn sie das genau ins Gegenteil verkehren, sobald sie drankommen. Ich habe Angst vor solchen Dingen, insbesondere wenn solche faschistischen Tendenzen wie Schmerzensgeld für Schwachköpfe und gekündigte Konten in Deutschland. Das sind Sachen, wenn die einreißen, werden sie von jedem benutzt. Das ist hochgefährlich.
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1: Mit der Ausrufung der gefährlichsten Seuche aller Zeiten, im besten Deutschland aller Zeiten und der wunderbarsten Demokratie, die es jemals auf Erden gegeben hat, der Bundesrepublik Deutschland. Das hat alles seine Richtigkeit. Sie können passieren, weitergehen, aber machen Sie es bitte genau so, wie wir es Ihnen sagen. Und das durch ewige Repetition immer wieder wiederholen, was man jetzt zu glauben hat. Glaubensmaxim, diese Regeln dürfen niemals hinterfragt werden. Also man es ist im Grunde unfassbar, was hier geschehen ist. Und leider haben diese Zyniker zum Teil zumindest bewiesen, dass wohl leider 60-70% des Volkes jedenfalls nicht spontan demokratiefähig sind und jedenfalls nicht demokratiefähig sind unter den gegenwärtigen Bedingungen, nämlich einer Medienübermacht und einer institutionellen Übermacht, die in der Lage ist, so etwas zu veranstalten.
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1: Natürlich ist es so, dass man einen Menschen, der wahnsinnig geworden ist, der verrückt geworden ist, der sich etwas in den Kopf gesetzt hat, mit denen, diesen Menschen muss man leben, die wird es immer geben, das ist ganz klar, da gibt es keine Sicherheit, sonst bräuchte man einen Spitzelstaat, das will also auch gar keiner. Wenn aber jemand wie er hier das im Vornherein schon mehrfach massiv postet und wenn saudische Behörden auf ihn aufmerksam gemacht haben, sodass die Ordnungsbehörden ihn kannten und wenn auch Follower darauf aufmerksam gemacht haben, dass auch die Polizei wusste, dass es sich um jemanden handelt, den man beobachten sollte, da stellt sich schon die Frage, warum unsere Minister die Justiz eindecken mit jede Menge Klagen wegen Beleidigungen. Das geht da zwischen 800 bis, was ich, 3000. Und dann hat die Justiz aber für so jemand keine Zeit. Und das ist das, worüber ich nachdenke. Ja? Wäre das möglicherweise, ist alles nur möglich, ja, zu verhindern gewesen, wenn die Justiz für sich für solche Leute Zeit hätte nehmen können, statt sich mit anderen Dingen herumschlagen zu müssen. Mehr möchte ich dazu eigentlich gar nicht sagen.
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Jetzt Meldungen aus der Trigger FM Redaktion. Die Berliner Justizsenatorin Felor Badenberg soll bei ihrer Doktorarbeit mehrfach abgeschrieben haben. Das geht aus einem Gutachten des Plagiatjägers Stefan Weber hervor, das NIOS vorliegt. Demnach hat er 83 schwerwiegende Plagiatsfragmente in der Arbeit ausfindig gemacht. Teilweise sollen ganze Sätze wortgleich aus anderen Werken übernommen worden sein, ohne dies zu kennzeichnen. Felor Badenberg ist als Justizsenatorin auch für das gemeinsame juristische Prüfungsamt der Länder Berlin und Brandenburg zuständig, das die beiden Staatsexamen organisiert und für die Benotung zuständig ist. Badenberg war unter Kai Wegner ab 2023 zunächst parteilose Justizsenatorin, dann trat sie 2024 der CDU bei. 2026 wurde sie in den Bundesvorstand gewählt. Vor ihrer Zeit als Senatorin arbeitete sie beim Bundesamt für Verfassungsschutz, zuletzt als dessen Vizepräsidentin. Lettlands Ministerpräsident Andris Kulbergs will, dass Brüssel dem Land 7 Milliarden Euro bereitstellt, um die militärischen und wirtschaftlichen Kosten der Konfrontation mit Russland zu decken. Dieses Geld ist jedoch für Projekte in der gesamten Union gedacht, heißt es weiter. Nach seiner 10.000-Euro-Spende an die AfD muss CDU-Bürgermeister Bernd Prange mit parteiinternen Konsequenzen rechnen. Sachsen-Anhalts CDU-Generalsekretär Mario Karschunke bringt gegenüber mehreren Medien ausdrücklich ein mögliches Parteiausschlussverfahren ins Spiel. Nach dem CDU-Statut müsste ein Parteigericht darüber entscheiden. 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
1: Das ist aus dem Vortrag eines Fachkundigen, der auch zuständig war, nämlich aus dem Bundesinnenministerium, dem damaligen Regierungsmitarbeiter, dem Stefan Kohn, den sie dann entlassen haben. Ne? Weil das, was er gemacht hat, die Gefahrenanalyse, die war absolut korrekt. Und er durfte und er musste sie sogar machen. Aber dass die dann irgendwie an verschiedene Leute, die eben nicht Öffentlichkeit waren, geschickt wurde, das führte dann zu dem Eklat, dass man ihn rausgeworfen hatte. Wenn es keinen Schaden gibt, dann ist auch von staatlicher Seite nicht einzuschreiten. Und was ist eine Gefahrenbewertung? Eine Gefahrenbewertung enthält A, eine Erhebung bereits eingetretener Schäden und B, die Prognose möglicher weiterer Schäden. Und was ist ein Schaden? Schaden in einer Pandemie sind die irregulären Todesopfer. Auch schwere gesundheitliche Langzeitfolgen, sofern welche auftreten, stellen Schäden dar. Keine Schäden sind hingegen Infektionen. Ja, kennst du irgendwo hier, ne? Vorübergehende Erkrankungen und positive Testergebnisse.
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1: Und es ist so viel ja in den letzten 5 Jahren ans Licht gekommen. Und auch ja Dinge, womit sich Leute früher nie beschäftigt haben, Geschichte der Menschheit, Geschichte der Erde, was auch immer. Ja, und es ploppt so viel auf. Glaubst du, dass wir ja in eine Dystopie laufen oder glaubst du, wir laufen in eine gute Zukunft?
2: Das ist eine ganz schwierige Frage. Da müsste ich jetzt prophetische Gaben haben und die könnte ich mir ja ganz teuer dann bezahlen lassen. Nein, ich weiß es auch nicht, muss ich dir ganz ehrlich sagen. Ich hoffe nur, dass immer mehr Menschen aufwachen und immer mehr Menschen jetzt sagen oder nein sagen oder no sagen. Ja, dass sie also nicht alles mitmachen, sondern dass sie ja zum Frieden sagen, ja zum Guten sagen und dass sie sich für das Gute einsetzen.
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1: Ja, viele Bundesstaaten, Arizona, Texas, Wyoming, Utah, die haben die Kapitalertragssteuer und Mehrwertsteuer auf Gold und Silber abgeschafft. Die Menschen in den Bundesstaaten können im Supermarkt, wenn sie denn wollen, und der Supermarktverkäufer akzeptiert das, in Goldmünzen zahlen. Die haben Währungsfreiheit geschaffen in einzelnen Bundesstaaten, um die Übermacht des Dollar aus Washington zu brechen. Diesen Prozess gibt es hier, der wird nicht so thematisiert in den Medien. Und da gibt es auch in Amerika eine Initiative, die das bundesweit durchsetzen will. Und das halte ich für einen gangbaren Weg, um das Problem zu entschärfen, vielleicht auch die Kosten, die Umstellung hat, über die Zeitachse etwas zu strecken, aber die Wahlfreiheit, einen freien Markt für Geld zuzulassen, das wäre das, was ich an der Stelle empfehlen würde.
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0: 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Jetzt Meldungen aus der Trigger FM Redaktion. Die Zahl derer, die durch Stichwaffen schwer verletzt wurden und anschließend operiert werden mussten, ist in den letzten Jahren um 58% gestiegen. Das ergibt eine Auswertung des Traumaregisters der Deutschen Gesellschaft für Unfallchirurgie. Über die Herkunft oder den sozialen Status von Opfern und Tätern wurden keine Daten erhoben. Allerdings zeigen andere Daten, dass die Opfer zu 85% junge Männer sind, deutlich jünger als die Durchschnittspatienten. Der Korruptionsskandal um den ukrainischen Präsidenten Selenskyj eskaliert weiter. Im Zentrum der neuen Ermittlungen steht eine mutmaßliche kriminelle Organisation unter Beteiligung von Abgeordneten und hochrangigen Mitarbeitern des Präsidentenbüros. Während ukrainische Soldaten an der Front sterben und die Bevölkerung unter Kriegsfolgen leidet, scheinen Teile der Führung weiterhin kräftig abzukassieren. Die aktuellen Ermittlungen zeigen jedoch, die Korruption ist kein Randphänomen, sondern reicht bis in die höchsten Etagen der Macht. Ob Selenskyj selbst am Ende noch unbeschadet aus dieser Affäre hervorgeht, bleibt abzuwarten, meinen Beobachter. Der Präsident des IFO-Instituts, Clemens Fuest, sieht in den steigenden Renditen deutscher Staatsanleihen ein Warnsignal. Gegenüber der Nachrichtenagentur Reuters erklärte er, der Anstieg spiegele wachsende Sorgen über die Staatsverschuldung und eine drohende höhere Inflation wider. Fuest fordert deshalb von der Bundesregierung eine überzeugende, mehrjährig angelegte Strategie zur Senkung der Staatsausgaben und zur Stärkung des Wirtschaftswachstums. 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
1: Aber in Politik und Altmedien interessiert das natürlich niemanden. Genauso wenig wie die atemberaubende Tabelle, die plötzlich auf der Seite des Paul-Ehrlich-Instituts erschien. Knapp 1 Million Verdachtsfälle nach der Covid-Spritze.
2: Im November wurde vom Paul-Ehrlich-Institut eine Excel-Tabelle freigegeben auf deren Homepage. Allerdings ohne Pressemitteilung, ohne Kommentare, außer man soll vorsichtig sein, wenn man das auswertet. Nun, und diese Tabelle hatte schon in sich. Es werden dort sehr, sehr viele Verdachtsfälle geschildert, und zwar insgesamt 975.000 Einträge, also fast 1 Million.
1: Wahnsinn.
2: Und wenn man dann in dieser Liste liest, dann überfällt einen, ganz ehrlich, der blanke Horror. Denn es geht hier um Menschen mit schlimmen Schicksalen, Myokarditis, Thrombosen, Aneurysma und Todesfälle in zeitlicher Nähe zu den experimentellen Impfungen.
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1: Was, diese, kannst du dich erinnern mit diesen Schwimmnudeln, als diese Leute mit den Schwimmnudeln in den Straßencafés saßen, mit dem Schwimmnudel am Schädel, um im freien Abstand zu halten. Manchmal denke ich mir, das war ein großer Intelligenztest, den viele nicht bestanden haben. Und viele immer noch nicht bestehen. Es sind immer noch Leute, die allein im Auto hocken mit der Maske auf der Lätschen. Weil man denkt, den würde ich nicht wählen lassen, ganz ehrlich.
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0: Also da kam quasi ein Resultat raus, das eben sehr staatsfreundlich war, weil es eben am meisten herumschwirrt. Also du kannst künstliche Intelligenz natürlich auch sehr negativ einsetzen, aber auch positiv. Und es ist bei all diesen neuen Technologien so, am Schluss kommt es darauf an, was der Mensch damit anstellt.
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0: 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In einer neuen Umfrage des Meinungsforschungsinstituts INSA für BILD legt die AfD leicht zu und kommt auf 29%. Die Union erreicht 21%. Die Linkspartei verliert einen Punkt und kommt nur noch auf 11%. Die SPD bleibt unverändert bei 12%, die Grünen bei 13%. Die FDP erreicht 5% und würde damit die 5%-Hürde überspringen. Italien will nach Angaben von Vize-Regierungschef Matteo Salvini vorerst keine Migranten aus Deutschland zurück übernehmen. Als Grund nennt der Vorsitzende der Lega-Partei den Einsatz deutscher Nichtregierungsorganisationen im Mittelmeer, die Migranten aufnehmen und anschließend nach Italien bringen. Ein Teil dieser Menschen reist später nach Deutschland weiter. Zwischen Berlin und Rom besteht deshalb Streit über den Umgang mit sogenannten Sekundärmigranten. Die Zahl der Bäckereien in Deutschland fällt seit Jahrzehnten und ihr Schwund wird immer dramatischer. 84% der Handwerksbäckereien sind bereits verschwunden. Dieser schleichende Marktumbruch ist seit Jahrzehnten im Gange. Er verändert den Markt für Brot- und Konditoreiwaren fundamental, senkt Qualität, Angebot und Vielfalt spürbar und zerstört einen Teil des kulturellen Erbes, meinen Bäckermeister und Mitarbeiter dieser Handwerksbetriebe. 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
1: Das ist für mich tatsächlich eine neue Reise, die ich da begonnen habe. Ich muss zu meiner Schande gestehen, dass wir bei der Tagesschau alternative Medien überhaupt nicht wahrgenommen haben. Das wird Philly vielleicht überraschen. Aber ich war dort in der Planung beschäftigt und eigentlich war es ja unsere Aufgabe, so ein Radar zu haben und alle Themen, die man machen kann, wahrzunehmen, um dann eben die auszusieben für die Sendung und Gesprächspartner vorzuschlagen. Wir haben aber nur die sogenannten Leitmedien, Mainstream-Medien, wie auch immer man die betitelt, wahrgenommen. Und da war es tatsächlich so, dass einigen schon die Bild-Zeitung zu weit ging. Die haben damals mit ihrem Fernsehsender sind die an den Start gegangen und wir haben dann mehrere Kacheln auf dem Arbeitsplatz gehabt und dann hat der Planungschef die Bild-TV immer schon zugeklebt. Ertrage den Schund nicht. Und ich sehe es aus heutiger Sicht natürlich als totales Versäumnis, dass wir die alternativen Medien überhaupt nicht wahrgenommen haben, ne? Weil dadurch haben wir eben auch in einer bestimmten Blase gelebt.
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1: Er hat sein Ego tatsächlich komplett zurückgenommen, weil überleg dir mal, er wäre jetzt eigentlich einer der reichsten Menschen der Welt, hätte ein Vermögen von wahrscheinlich über 100 Milliarden Dollar, er wäre auf jedem Economist-Titelblatt wahrscheinlich, er wäre in jeder Talkshow, aber er hat gesagt, also wahrscheinlich aus einer archaischen Überzeugung des Altruistischen, ich möchte der Menschheit ein Geschenk machen, ein besseres, faires, demokratisches Geldsystem, was dezentral ist und was Staat und Geld trennt. Und das sollten wir uns alle ein Beispiel nehmen und nicht ganz so wichtig nehmen, uns eher zurücknehmen und vielleicht wirklich in der Gemeinschaft denken. Und deswegen Japaner Satoshi Nakamoto, großartiges Vorbild. Wir sollten alle mehr Japaner sein, mehr Musk und mehr Milei.

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0: 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Jetzt Meldungen aus der Trigger FM Redaktion. Vor den VW-Werksferien hatte der Betriebsrat dem VW-Vorstand ein Ultimatum gesetzt. Die Arbeitnehmer verlangten Details zu den Sparplänen von Konzernchef Oliver Blume und drohten mit außerordentlichen Betriebsversammlungen. Antworten gab es nicht. Jetzt muss sich der Vorstand ab Dienstag vor der Belegschaft erklären. Derzeit ist vom Abbau von 120.000 Stellen die Rede und der möglichen Schließung von 4 Standorten, Emden, Hannover, Zwickau und das Audi-Werk Neckarsulm. In einem Interview im VW-Intranet bereitete Blume die Mitarbeiter auf schlechte Nachrichten vor. Die Lage ist mehr als kritisch, schrieb er. Weiter heißt es, auf die nächsten Wochen kommt es an. Alle müssen mitziehen, denn wir haben den größten Transformationsplan in der Geschichte des Volkswagen-Konzerns aufgesetzt. Nach seinem 3-wöchigen Urlaub wurde Friedrich Merz im Waldbrandkrisengebiet in der Eifel ausgepfiffen und ausgebuht. Auch im politischen Berlin gibt es Kritik wegen schlechter Krisenkommunikation und mangelnder Durchschlagskraft. Eine Mehrheit der Deutschen hält es laut einer YouGov-Umfrage zudem für unwahrscheinlich, dass Merz seine Kanzlerschaft bis zur regulären nächsten Bundestagswahl 2029 durchhält. 4 syrische Großfamilien beschäftigen in Leipzig zunehmend die Sicherheitsbehörden. Während ein Patriarch mit 32 Kindern etwa 100.000 Euro Kindergeld pro Jahr kassiert, soll ein Großteil seiner Familie bereits strafrechtlich in Erscheinung getreten sein. Neben den kriminellen Machenschaften steht auch ein gravierender Missbrauch staatlicher Sozialleistungen im Fokus. Bei den syrischen Großfamilien kommt nach Einschätzung der Ermittler hinzu, dass sich innerhalb vergleichsweise kurzer Zeit sehr große Familienverbände in Deutschland gebildet haben. Die familiären Netzwerke können sich über mehrere Generationen erstrecken und eine erhebliche Zahl an Personen umfassen. 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
1: Und ich habe ganz viel Missbrauch erlebt bei Kindern, also körperlichen, geistigen, auf allen Ebenen, kann man sich gar nicht vorstellen. Ja. Und ich muss aber dazu sagen, es ist mindestens so viel in der Schule passiert wie zu Hause.
2: Ja, absolut.
1: Und der meiste Stress bei den Eltern ist entstanden durch Schule. Mhm. Du musst jetzt aufstehen, du musst in die Schule, ich will aber nicht. Du musst jetzt schlafen gehen, jetzt morgen ist wieder Schule, ich will aber nicht. Ja. Der Hauptstressfaktor, wo die Eltern dann teilweise austicken, ist auch wiederum die Schule. Also, aber ja, ich meine, ist definitiv so, da müsste man eine Möglichkeit trotzdem schaffen, wie man diesen Eltern dann eine Möglichkeit bietet oder dass man das findet. Aber ganz viel, also ich glaube, wenn die Schule weg wäre, gäbe es weniger von den Problemen, als es jetzt gibt.
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1: Und ich versteig mich jetzt mal, schon seit 15 Jahren prognostiziere ich bisher immer im Bekannten- und Verwandtenkreis, die Briten werden den Dollar einführen. Das ist ganz klar, da bleibe ich auch bei. Die Briten, also ich glaube nicht, dass sie ihren Pfund abschaffen aus Traditionsgründen, aber sie koppeln es irgendwann daran. Und wenn man einfach auf die Karte guckt, USA, Grönland bis Großbritannien, das ist dann fast eine Landbrücke. Also dazwischen können sie dann Stege bauen. Das ist ja eine eindeutige Entwicklungsrichtung. Und wenn es so weitergeht mit der EU-Entwicklung, wie stellst du das ein? Aber dann wo sollen die Briten sonst anderes hin als zu diesem amerikanischen oder angelsächsischen Wirtschaft.
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1: Aber ich habe auch den Ruf dieses ewig gestrigen Opas. Also meine Tochter kommt auch schon, diese Begrüßung kommt jetzt öfter, aber als sie das erste Mal kam, war ich schon etwas geschockt, dass sie wirklich reinkommt und sagt, hallo Valentina, hallo Herr, gestern war alles besser. Das sagt meine Tochter gerne zu mir. Oder meine Frau sagt, du weißt doch, Papa liebt gerne im Gestern. Das war gestern als schöner. So.
2: Gibt es von dir noch Ziele, die Kay Ray hat? Oder ist das so, das ist für dich, die Erfüllung bleibt bis zum letzten Tag, bis irgendwann der liebe Gott entscheidet.
1: Das wird immer alles umgemodelt und es wird immer, der Schrank wird immer ausgekippt und es wird alles wieder neu reinsortiert, so. Also das ist endlich Kay-Way, das ist auch mein Leben. Das immer, die ganze Schublade, der ganze Schrank, alle Schubladen raus und dann so, also das packen wir jetzt mal da rein. Vielleicht kann man das mal ein bisschen besser machen, als wir das beim letzten Mal gemacht haben. Sortiere das alles um.

0: erleichtert dann schon mal die Findung, dass wir vor 150 Jahren mehr Wiederkäuer auf dem Planeten hatten als heute. Wir reden hier von einem biogenen Kreislauf, der schon immer da ist.
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0: 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Jetzt Meldungen aus der Trigger FM Redaktion. Die Zahl der Bäckereien in Deutschland fällt seit Jahrzehnten und ihr Schwund wird immer dramatischer. 84% der Handwerksbäckereien sind bereits verschwunden. Dieser schleichende Marktumbruch ist seit Jahrzehnten im Gange. Er verändert den Markt für Brot- und Konditoreiwaren fundamental, senkt Qualität, Angebot und Vielfalt spürbar und zerstört einen Teil des kulturellen Erbes, meinen Bäckermeister und Mitarbeiter dieser Handwerksbetriebe. Nach seinem dreiwöchigen Urlaub wurde Friedrich Merz im Waldbrandkrisengebiet in der Eifel ausgepfiffen und ausgebuht. Auch im politischen Berlin gibt es Kritik wegen schlechter Krisenkommunikation und mangelnder Durchschlagskraft. Eine Mehrheit der Deutschen hält es laut einer YouGov-Umfrage zudem für unwahrscheinlich, dass Merz seine Kanzlerschaft bis zur regulären nächsten Bundestagswahl 2029 durchhält. Vor den VW-Werksferien hatte der Betriebsrat dem VW-Vorstand ein Ultimatum gesetzt. Die Arbeitnehmer verlangten Details zu den Sparplänen von Konzernchef Oliver Blume und drohten mit außerordentlichen Betriebsversammlungen. Antworten gab es nicht. Jetzt muss sich der Vorstand ab Dienstag vor der Belegschaft erklären. Derzeit ist vom Abbau von 120.000 Stellen die Rede und der möglichen Schließung von 4 Standorten, Emden, Hannover, Zwickau und das Audi-Werk Neckarsulm. In einem Interview im VW-Intranet bereitete Blume die Mitarbeiter auf schlechte Nachrichten vor. Die Lage ist mehr als kritisch, schrieb er. Weiter heißt es, auf die nächsten Wochen kommt es an. Alle müssen mitziehen, denn wir haben den größten Transformationsplan in der Geschichte des Volkswagen-Konzerns aufgesetzt. 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